0: Bitte sprechen Sie jetzt.
1: A, B, C, Vitamin D. Der Dorsch in der Leber, das Fett in der See. Drück mich, entrück mich, mein Schatz, bis ich in einem Koma aus der Liebe da hat. Nichts, was so schön ist wie Soma.
0: Grazie.
1: De niente.